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0: wünsche dir ein schönes Wochenende. Es ist der Sonntagmittag auf Energy.
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0: Die Sonne scheint, zu Basel mit 20 Grad, Zürich und Bern messen 19 Grad. Und es bleibt schön, der ganze Name wird nicht viel heißer, also eigentlich perfektes Wetter. Kannst du ein bisschen machen, was du willst. Gehen Velo fahren, draussen spazieren, Sport machen. Kannst aber gerade so gut du einfach den Grill anschmeissen oder sogar noch schnell irgendwo betteln, wenn du Lust hast. Also so Wetter, wo jedes Sonntagsprogramm möglich macht. Und morgen zum Start in die neue Woche ist es sonnig, erst gegen Abend tut es dazu und es kommt dann morgen am späteren Abend auch Regen und Gewitter. Dazu Temperaturen morgen Morgen um die 13 Grad, würde also ein Pulli mitnehmen. Am Nami erreichen wir dann bis zu 26 Grad.
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0: 1:12 Uhr Stau in der Region Zürich. Auf dem Nordring fahrt Richtung St. Gallen zwischen dem Limmataler Kreuz und dem Gubrist. Und auf dem Westring fahrt Richtung Basel zwischen Nurdorf Nord und dem Limmataler Kreuz. Nachher Meldungen aus dem Berner Mittelland. Stehst auf der A1, fahrt Richtung Bern zwischen Herkingen und Önsingen. Und dann haben wir noch eine Meldung aus dem Oberland. A8 fahrt Richtung Interlaken. Stehst zwischen Spiez und der Ausfahrt Därligen. Zum Schluss noch der Blick in die Region Basel. Stau auf der A2 fahrt Richtung Basel zwischen der Verzweigung Hagnow und Basel-Badischer Bahnhof. In Gegenrichtung zwischen der Verzweigung Wiese und Basel-Wettstein. Und auf der A3 fahrt Richtung Zürich zwischen der Dreirosenbrücke und der Verzweigung Wiese. Ich bin der Domi Spring. Hey, wünsch dir einen guten, wenn du am Essen bist.

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0: Somber auf Energy, der Sonntagnachmittag. Somber, letzte Woche noch ein Besuchchen gemacht in der Schweiz, im Wallis, hat er gespielt im Gampo. Es ist eins.
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0: Egal, was für ein Programm vorhast, du kannst es machen. Die Sonne scheint und dazu angenehme Temperaturen. 21 haben wir in Basel, Zürich und Bern melden 20. Also perfekt zum Rausgehen, Sport machen, Velofahren zum Beispiel. Kannst aber auch nochmal den Grill anschmeissen oder sogar schnell neu gehen baden. Was der willst. Morgen Montag, ähnlich wie heute, einfach am Abend tut es den Morgen zu. Also wenn du morgen noch Abendprogramm hast, würde ich dir den Regenschirm mitnehmen.
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0: Aufpassen, A13 fährt Richtung St. Margrethe. Zwischen Sennwald und Oberried hat es Gegenstände auf der Fahrbahn. Sonst Staumeldungen am 1A1, Region Zürich auf dem Nordring, fährt Richtung St. Gallen zwischen dem Limmataler Kreuz und dem Gubrist. Im Mittelland auf der A1 zwischen Herkingen und Önsingen fährt Richtung Bern. Im Berner Oberland auf der A8 Richtung Interlaken zwischen Spiez und Terlingen. In Region Basel auf der A2 Richtung Basel zwischen der Verzweigung Hagnow und Basel-Badischer Bahnhof. In Gegenrichtung zwischen der Verzweigung Wiese und Basel-Wettstein. Und auf der A3 fährt Richtung Zürich zwischen der Dreirosenbrücke und der Verzweigung Wiese. Grüßli ins Auto!
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0: Energy Weekend mit mir, Tommy Spring. Und ich wollte schnell die Diskussion weiterführen, die ich gestern mit meiner Kollegin angefangen habe. Sie ist zu mir gekommen und nachher ist sie mit ihren Aussenkleidern auf mein Bett gehockt. Also mit den Jeans, wo sie schon im Bus drauf gehockt ist, vielleicht sogar draussen irgendwo am Boden, weiss ich wo. Und ich muss sagen, persönlich finde ich das jetzt recht grusig. Und darum wollte ich wissen, wie siehst du es hier? Ist es okay, mit den Strassenkleidern auf das Bett hocken? Oder sagst du, geht nicht? Janine, Energy-Hörerin, hat die gleiche Meinung wie ich.
3: Mit Strassenkleidern ins Bett zu legen, ist für mich ein No-Go. Ich will nicht den Dreck vom Tag in meinem Bett.
0: Ja, und was sagt John?
4: Ich ziehe meistens schon die Hose abziehen, wenn ich jetzt den ganzen Tag draußen war, mit dem Zug und so. Das ist schon ein bisschen grusig. Mhm. Aber es ist nicht so, dass ich mich gerade komplett umziehen muss. Neues T-Shirt, neues alles. Das ist dann eigentlich ein bisschen. Das ist dann eigentlich ein bisschen.
0: Okay, und was ist deine Meinung draußen? Ist dir vielleicht sogar egal?
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0: Ach komm, ich finde es grusig. Musik!
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0: Der hat richtig Power, der neue von Katy Perry ist das. Coole Song, Sonntagmittag.
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0: Und ich rege mich auf, meine Kollegen gestern mit den Aussenkleidern auf mein Bett gehockt. In den Jeans. Ich finde es grusig. Die Energy-Hörerin Jana hat die genau gleiche Meinung.
2: Ich persönlich finde es nicht so okay, mit Strassenkleidern ins Bett zu legen. Ich gehe meistens mit Pyjama.
0: Gut, Pyjama habe ich auch nicht. Aber das ist ein anderes Thema. Es ist eben wirklich ein No-Go für mich, in den Aussenkleidern ins Bett reinzugehen. Aber es gibt wirklich auch Leute, die da eine komplett andere Meinung haben. Rolli hat sich gemeldet.
3: Es ist absolut okay, mit Strassenkleidern ins Bett zu liegen, solange sie noch sauber aussehen.
0: Hey, nur weil sie sauber aussehen, sind sie nicht wirklich sauber. Oli, hey komm, red doch noch mit schnell. Ist es okay, mit Strassenkleidern ins Bett reinzugehen?
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0: Ich freue mich immer über deine Meinung. Du weißt es, Energy Weekend, die Sendung, die machen wir zusammen miteinander. Diskussion ist lanciert, würde ich sagen.
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0: weiter Sonntagnachmittag auf Energy. Willkommen gegen weiter. Save my love, Kygo. Der Song ist für die Person, die du in der Ferien so von weitem gesehen hast und nachher insgeheim auf Insta bist gesucht. Save my love, Kygo. Nimm dich nochmal zurück zu deinem Sommerferien-Mini-Crush. Geht das nächste.
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2: Geniessen wir es, die Sonne scheint. Zu Basel mit 21 Grad. Zürich und Bern messen jeweils 20 Grad. Und so geht's weiter. Eine leichte Beisumme im Mittelland stört aber nicht gross. Morgen Montag nachher ähnlich. Einfach kalt am Morgen. 13 Grad. Also Pulli mitnehmen. T-Shirt anlegen drunter, weil am Nachmittag längt es förrig. Und nachher morgen Abend brauchst du den Regenschirm. Könnte noch regnen.
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2: Stauübersicht um 3:30 in der Region Zürich auf dem Nordring, falls Richtung Zürich. Richtig, zwischen dem Limmatthaler Kreuz und dem Gubriststeig im Mittelland auf der A1, falls Richtung Bern, zwischen Herkingen und Önsingen, in der Region Basel auf der A2, Richtung Basel, zwischen der Verzweigung Hagnow und Basel-Badischer Bahnhof und in Gegenrichtung zwischen der Verzweigung Wiese und Basel-Wettstein. Und zum Schluss noch die A3 auf dem Schirm, falls Richtung Zürich, zwischen der Dreirosenbrücke und der Verzweigung Wiese brauchst du mehr Zeit. So, haben wir es geschafft mit dem Verkehr, viel Geduld.
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0: Nachmittag Energy. Even after all this time. Ich bekomme immer wieder WhatsApps. Hey Tommy, bitte mach etwas. Ich habe noch kein Ticket für das Energy Air. Mach etwas, Tommy.
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0: 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Du musst einfach Radio hören, heute noch vor der 7. im Energy Weekend die nächste Gewinnchance. 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
0: Und hey, würde mich freuen, wenn ich nachher vielleicht da mit dir zusammen würde arbeiten, Energy Air.
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0: Energy im Sonntagnachmittag. 2 ist es.
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0: Schön draussen. Die Sonne scheint in der Energy Stadt. Zürich hat 21 Grad. Bern 21 und Basel 23. Auch sonst schön in der ganzen Schweiz. Im Mittelland hat es ein bisschen Beise. Stört aber wirklich nicht gross. Eigentlich trotzdem ziemlich angenehm. Heute am Nachmittag geht es dann überall noch auf bis auf maximal 24 Grad. Morgen einen ähnlichen Tag, einfach morgen Abend kommt es regnen. Ich warne dich schon mal vor. Also, wenn du den morgen nervst im Büro, weil du keinen Regenschirm dabei hast, denkst du an mich.
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0: Übersicht am 1 ab 2 Stau in der Region Zürich auf dem Nordring, fahrt Richtung St. Gallen zwischen dem Limmataler Kreuz und dem Gubrist. Im Mittelland auf der A1 fahrt Richtung Zürich zwischen Wangen-Draer und Herkingen, auf der Gegenrichtung zwischen Herkingen und Önsingen. In der Region Basel Stau auf der A2 Richtung Basel zwischen der Verzweigung Hagnau und Basel-Badischer Bahnhof und auf der Gegenrichtung zwischen der Verzweigung Wiesen und Basel-Wedstein. Auf der A3 noch zum Schluss Richtung Zürichstein ist zwischen der Dreirosenbrücke und der Verzweigung Wiesen.
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0: Wir sind am Diskutieren im Energy Weekend gestern. Eine Kollegin von mir einfach so in den Aussenkleidern auf mein Bett gehockt, in den Jeans. Ich finde es grusig. Hey, aber nicht alle die gleiche Meinung. Zum Beispiel der Oli hat sich schon gemeldet heute am Nami.
3: Ist absolut okay, mit Strassenkleidern ins Bett zu liegen, solange sie noch super aussehen.
0: Ja, er findet es absolut okay, solange sie super aussehen. Also, ich bin noch der Meinung, nein, geht gar nicht. Das Bett ist doch so ein Safe Space, da muss man sich doch wohlfühlen. Was ist deine Meinung? Sag's mir.
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0: Mein Name ist Tommy Spring, schön kommst du mit.
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0: 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Zusammen sind wir unterwegs.
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0: 20:02, ich habe mich aufgeregt gestern. Meine Kollegin mit den Aussenkleidern auf mein Bett gehockt. Mit den Jeans. Und ich finde, das geht gar nicht so in den Strassenkleidern aufs Bett. Und darum wollte ich auch deine Meinung wissen. Der Benni hat sich gemeldet.
2: Also ich habe mal auf dem Internet gelesen, dass man eigentlich über Kleider nicht wahnsinnig viel oder kaum Bakterien übertragen kann. Also okay. Wenn man auf dem Zug auf etwas Grusigem hockt und dann mit den Strassenkleidern ins Bett liegt, sollte eigentlich nichts übertragen werden.
0: Okay.
2: Aber ich finde es irgendwie gleich so ein bisschen von der Vorstellung her ein bisschen grusig, oder ja, mache ich das eigentlich nicht.
0: Ja, ich glaube auch. Aber spannend, okay, anscheinend nicht so schlimm. Trotzdem, was ist deine Meinung? Oh, Zoe hat etwas geschickt.
3: Hallo zusammen, du bist Zoe aus Basel.
0: Salut.
3: Zu der Frage, ob man mit Strassenkleidern aufs Bett darf oder nicht. Für mich persönlich schon eher ein No-Go. Ich finde aber, es ist auch wichtig, dass man einen Unterschied sieht zwischen Oberkörper und Unterkörper.
0: Okay.
3: Weil meiner Meinung nach sind Coolies, T-Shirts weniger dreckig vom Strassendreck als Hose. Ja. Mit der Hose sitzt man ja überall. Zug, Tram, Bus, auf dem Boden, wenn man jetzt Mittag isst und keinen guten Mittagsspot findet. Oder, es ist auch eine andere Strategie, dass man sich einfach zuunterst unten am Fußende quer aufs Bett legt, so ein kleines Gräbli lässt, wo man auch mit Strassenhose schnell drauf darf.
0: Das ist noch gescheit. So ein Ort, wo du einfach reservierst und auch drauf hocken, so unten im Bett. Ja. Sag mal, deine Meinung, mit Strassenkleider ins Bett hineinhocken? Ja oder sicher nicht?
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0: Ja, melde. Von Zürich haben wir noch niemanden gehört heute Nachmittag. Unbedingt melden, Freunde.
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0: Ragazzi, der Sonntagnachmittag geht weiter. Mit dem hier Temper City Self-Aware. Ein gemütlicher Song für die Sonntagnachmittag, wo dich daran erinnert, dass ich so einfach mal über dich selber kannst nachdenken da am Wochenende und nicht schon wieder über das Büro. Hey.
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0: Es bleibt schön und wird auch nicht viel heißer. Es war eigentlich perfektes Wetter. Du kannst ein bisschen machen, was du willst. Gehen Velo fahren, draussen spazieren, Sport machen. Du kannst aber ganz so gut den Grill anschmeissen. Oder sogar noch schnell irgendwo baddeln, wenn du Lust hast. Also Wetter, das wirklich jedes Sonntagsprogramm möglich macht. Sonnenschein und maximal 24 Grad. Morgen Montag endlich, einfach morgen gegen Abend kommt es dann regnen.
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0: Stauübersicht um 3:30 stehst du in der Region Zürich auf dem Nordring, fahrt Richtung St. Gallen zwischen dem Limmataler Kreuz und dem Gubristunnel im Mittelland. Auf der A1 fahrt Richtung Zürich zwischen der Verzweigung Lauterbach und Herkingen und in der Gegenrichtung zwischen Herkingen und Önsingen. In der Region Basel auf der A2 fahrt Richtung Basel zwischen Hagnau und dem Basel-Badischer Bahnhof und in der Gegenrichtung zwischen der Verzweigung Wiese und Basel-Wettstein. Und auf der A3 noch Richtung Zürich-Stau zwischen der Drei-Rosen-Brücke und der Verzweigung Wiese. Grüßli ins Auto!
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0: Ich bin der Tommy Spring, salut!

Sonntagnachmittag auf Energy. Vielleicht bist du gerade daheim, ein bisschen am Chillen. Finde ich mir gut am Sonntag, ein bisschen runterfahren. Vielleicht bist du auch gerade noch am Ferienfotos durchschauen vom Sommer. Und doch ein bisschen traurig, dass diese Ferien schon vorbei sind. Ja, dann gebe ich dir jetzt einen Song, wo du nochmal so richtig eintauchen kannst in die Ferienerinnerungen. Kygo stole the show. Der Song nimmt dich ganz nostalgisch wieder ein bisschen zurück in

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0: jetzt nehmen.
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1: Schön draussen. Zürich und Basel haben 24 Grad. Bern 23. Grüß zu dir, wo auch gerade immer bist. Genieß es. Schönes Wetter, aber eben nicht brätschheiss. Morgen Montag ähnlich. Einfach am Morgen noch frisch. Wirklich sehr frisch. 12 Grad. Also ein Pulli mitnehmen. Und am Abend brauchst du übrigens einen Regenschirm. Es könnte lokal regnen oder auch Gewitter morgen.
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1: Die Übersicht im 1 ab 3 stehst in der Region Zürich auf dem Nordring, fahrt Richtung St. Gallen zwischen dem Limmataler Kreuz und dem Gubrist, im Mittelland auf der A1 Richtung Zürich zwischen Kriegstetten und Önsingen, auf der Gegenrichtung zwischen Herkingen und Wangen der Aare. In der Region Basel auf der A2 fahrt Richtung Basel zwischen Hagnow und Basel-Badischer Bahnhof und in Gegenrichtung zwischen der Verzweigung Wiese und Basel-Wettstein. Und zum Schluss haben wir noch der 3 auf dem Schirm, fahrt Richtung Zürich, Stau zwischen St. Johann-Tunnel und der Verzweigung Wiese. Grüßli ins Auto!
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1: Breaking News, das geht's doch gar nicht. Der Erling Haaland hat seine Frisur geschnitten. Also wirklich alles komplett weggeschnitten. Der Haaland, oder der norwegische Star aus der vergangenen WM, machst du dich sicher erinnern, hat oben so getönt.
3: Das Tor von natürlich
1: ja.
3: Erling Braut Haaland.
1: Ja, der hat wirklich ein Goal nach dem anderen gemacht. Das war der, der sogar einen Song hat rausgegeben hat. Im vergangenen Sommer. Während dem Fußball spielen. Haaland, vor allem war es eben er, der einfach die typische Mähne hatte. Sein auffälligste Merkmal. Und jetzt alles weg. Wirklich Kurzhaarschnitt. Kommt gar nicht gut an bei den Leuten da draussen, bei seinen Fans. Sie sagen, was ist passiert? Was ist los? Er sieht wirklich anders aus. Nicht mehr der gleiche Mensch. Darum, wollt ihr schnell deine Meinung wissen? Komm, wegen Kass, gang schnell abchecken.
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1: Dann schickst du mir ein WhatsApp. Ja, ich weiss, also am Schluss muss ja nur er sich wohlfühlen und so, aber ich finde, die Mähne gehört einfach zu ihm. Tommy Spring, mein Name, Musik jetzt.
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0: Und wir führen meine Diskussion weiter, wo ich gestern Abend angefangen habe mit einer Kollegin. Sie ist zu mir gekommen und nachher ist sie tatsächlich mit den Aussenkleidern auf mein Bett gehockt. Mit den Jeans. Mit den Jeans, wo sie vielleicht vorher schon im Bus war. Vielleicht ist sie irgendwo am Boden gehockt. Keine Ahnung. Und ich finde, das geht gar nicht. Ich bin nicht der Einzige, der die Meinung hat. Daliana, Energy-Hörerin, hat sich gemeldet.
2: Mit Strassenkleidern ins Bett geht gar nicht. Man muss sich immer vorher abduschen und dann das Pyjama oder etwas Gemütliches anziehen. Und
0: richtig.
2: Auch fremde Leute, also Kolleginnen und alle, dürfen nicht mit Strassenkleidern ins Bett.
0: Ja, gell. Merci, Aliana. Der Jimmy macht es ganz intelligent.
3: Sorry, dumm.
0: Ciao.
3: Also bei mir ist das kein Problem, weil ich habe eine Tagesdecke auf dem Bett.
0: Ja, dann erledigt sich das. Sollte ich vielleicht auch suchen tun. Was ist deine Meinung? Mit Strassenkleidern schnell aufs Bett hocken, okay oder no go?
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0: Einen habe ich noch, der Cyril hat sich noch gemeldet.
4: Ich sage zu dieser Thematik meistens lieber mit Strassenkleidern pennen, als mit Pennerkleidern auf die Strasse.
0: Ja, hast schon ein bisschen recht, Energy und Justin Timberlake.
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0: Energy am Sonntag. Gehen weiter mit der Holly Hammerstone. Sie ist verliebt. Sie beschreibt so den Moment in der Sommerferien, wenn du mit deinem Schatz unterwegs bist und nachher so am Abend nach ein, zwei Gläschen Wein so das Gefühl aufkommt, wo du einfach merkst, mal, es ist die richtige Person. Ich liebe diese Person. Der Song geht next auf Energy.
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0: 24 Grad haben wir in Zürich, in Basel 24 und in Bern sind es 23 Grad. So bleibt es. Geniesst es. Und morgen Montag haben wir einen ähnlichen Tag. Einfach kalt am Morgen. Also am Morgen stehen wir wirklich auf mit Temperaturen um die 13 Grad. Nehmen Pulli mit. Unten dran würde ich aber gleich ein T-Shirt anlegen. Es geht nachher auf am Nachmittag 26 Grad. Dann brauchen wir den Pulli nicht. Und für den Abend noch einen Regenschirm mitnehmen, weil am Abend kann es lokal regnen oder auch gewittern.
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0: Aufpassen auf der A3, fahrt Richtung Chur. Es hat Gegenstände auf der Fahrbahn zwischen Wollishofen und Thalwil. Schönste Übersicht, Mais ab 15:30 in Stau in der Region Zürich auf dem Nordring, fahrt Richtung St. Gallen zwischen dem Limmataler Kreuz und dem Gubrist. Im Mittelland auf der A1 fahrt Richtung Zürich zwischen Kriegstätten und Önsingen und auf der Gegenrichtung zwischen Herkingen und Wangen der Aare. In der Region Basel auf der A2 fahrt Richtung Basel zwischen Hagnau und Basel-Badischer Bahnhof und in der Gegenrichtung zwischen der Verzweigung Wiese und Basel-Wettstein. Und zum Schluss noch A3 auf dem Schirm, fahrt Richtung Zürich, Stau zwischen St. Johann-Tunnel und der Verzweigung Wiese.
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0: Mein Name ist Tommy Spring. 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

0: Also, ich bin beeindruckt, sehr beeindruckt, Energy Weekend 20 vor 4. Ich bin beeindruckt von der Laura Kürbisch, Energy-Moderatorin, die jeden Mittag und am Samstagmorgen hörst, hier auf Energy. Sie hat nämlich heute einen Triathlon gemacht. Triathlon Zuster heisst 1,5 Kilometer schwimmen, 40 Kilometer Velofahren und nachher noch 10 Kilometer Säckle. Krass, also könnte ich nicht. Ich bin zufrieden mit meinen Fitnessbesuchen. Aber sie hat es geschafft, ist jetzt fertig und sie hat sich schnell gemeldet.
1: Salü, hey, finally auf dem Heimweg. Es war crazy, mega emotional. Ich bin wirklich am Schluss im Ziel, habe ich es so fest müssen brüllen. Ich bin wirklich zusammengebrochen, es hat mir auch alles wehgetan.
0: Oh nein.
1: Aber ich habe die ganze Zeit müssen bisseln, das ist so nervig. Ich habe müssen bisseln nach dem Schwimmen und ich habe nie können. Erst bei Kilometer 6 beim Joggen habe ich dann schnell eine Busy Pause eingelegt, 2 Minuten verloren. Das war notwendig gewesen.
0: Okay.
1: So, jetzt auf dem Heimweg, 3 Stunden 08, meine Endzeit für Schwimmen, Velo und Joggen.
0: Hey. Also ich bin stolz auf dich. Bravo Laura, wirklich super Leistung. Kannst du auch reinschauen, Birre, auf dem Instagram-Profil hat sie ein paar Eindrücke geteilt. Krass. 1,5 Kilometer schwimmen, 40 Kilometer Velofahren, 10 Kilometer Säcklesen. Eine Riesenleistung. Energy am Sonntag. Schön bist du da.
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0: Schön draussen. Zürich und Basel haben 24 Grad. Bern 23. Kannst easy ein bisschen Sport machen draussen bei diesen Temperaturen. Ein bisschen Velo fahren. Kannst aber auch einen Grillabend machen. Vielleicht sogar baden. Eigentlich alles Mögliche. Oder? Es ist schön, aber nicht so extrem heiß. Wunderbar angenehm. 24, 25 Grad. Gibt es allerhöchstens. Jetzt morgen musst du aufpassen. Morgen ähnlich, aber ein paar Sachen gibt es zu beachten. Darum, ich mache dir schnell dein Outfit zu Weg für morgen. Also morgen sicher einen Pulli mitnehmen. Es ist kalt, so Temperatur um die 11, 12 Grad. Darunter aber ein T-Shirt anlegen, weil am Nachmittag gibt es so 26 Grad. Also dann brauchst du den Pulli ganz sicher nicht. Und am Abend nachher noch eine Regenjacke oder Regenschirm einpacken. Weil am Abend kommt es eben nachher regnen oder auch Gewitter, je nachdem, wo du bist.
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0: Stauübersicht um 2 ab 4 Uhr. Stehst in der Region Zürich auf dem Nordring, fahrt Richtung St. Gallen zwischen dem Limmataler Kreuz und dem Gubrist. Auf dem Westring fahrt Richtung Basel zwischen der Reppi-Stallbrücke und Urdorf Nord. Das wegen einem Unfall, was es gegeben hat. Aufpassen, der linke Fahrstreifen ist blockiert. Nachher weiter im Mittelland, A1 fahrt Richtung Zürich zwischen Kriegstädt und Önsingen plus 15 Minuten. In der Gegenrichtung zwischen Herkingen und Wangen der Aare plus 20 Minuten. Region Basel, Stau auf der A2 Richtung Basel zwischen der Verzweigung Hagenow und Basel. Badischer Bahnhof, in Gegenrichtung zwischen der Verzweigung Wiese und Basel-Wettstein. Auf der A3 zum Schluss noch fahrt Richtung Zürich steigst zwischen St. Johann-Tunnel und der Verzweigung Wiese. Grüßli, das Auto!
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0: Wir haben schon darüber geredet im Energy Weekend, die neue Frisur vom Erling Haaland. Weisst du welchen, oder? Der norwegische Schutti-Star ist ja wirklich ein Riesenstar geworden jetzt an der vergangenen WM. Der
3: jetzt
0: hier,
3: die Flanke,
0: oder?
3: Das Tor von natürlich.
0: Sag's, komm.
3: Erling Braut Haaland.
0: Jawohl, es ist der, der sogar einen Song gemacht hat. Ja, und vor allem ist es eben der mit seinem Merkmal, seiner Frisur, der Mähne, natürlich. Und jetzt hat er einfach abgeschnitten. Er hat es abgeschnitten und so wirklich komplett Kurzhaarfrisur. Kannst du schauen auf Instagram, die erste Reaktion ist auch schon reingekommen aus der Energy Community.
4: Ja, grüße. Ciao zusammen. Salut. Tut dir so Haaland, ihre
0: Haaland, ja.
4: Frise. Zuerst wollte ich sagen, was ich neu gesehen habe, was aus Maria abschneiden, why not? Aber es hat nicht jeder offenbar, was er nicht so gemacht hat, aber es hat nicht jeder den Ring dazu oder die Kopfform dazu, was dann halbwegs gut ausgesehen
0: Bös, Küsse, sehr bös. Hey, komm, deine Meinung, gang schnell schauen.
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0: Ja, mein Name ist Domi Spring, happy weekend.
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0: Ein gemütlicher Song für einen Sonntagnachmittag. Energielos ist Alex Warren, Passenger.
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0: Nein, ich glaube es also immer noch nicht. Gestern meine Kollegin zu mir gekommen und nachher ist sie tatsächlich mit den Aussenkleidern auf mein Bett gehockt, mit den Strassenkleidern, den Jeans, wo weiss ich, wo schon waren. Weiss ich nicht, wo sie vorher schon abgehockt ist, vielleicht sogar am Boden, keine Ahnung. Darum die Frage an die Energy Community heute: Ist es okay, mit den Strassenkleidern ins Bett zu hocken oder nicht? Zoe von Basel hat sich gemeldet.
2: Für mich persönlich schon eher ein No-Go. Ich finde aber, es ist auch wichtig, dass man einen Unterschied sieht zwischen Oberkörper und Unterkörper. Mhm. Und meiner Meinung nach sind Coolies, T-Shirts weniger dreckig vom Strassendreck als Hose.
0: Ja, das stimmt. Bei T-Shirts und Pullis ist mir so ein bisschen gleich. Einfach die Hosen gehen für mich gar nicht. Otaliana hat etwas geschickt.
3: Mit Strassenkleidern ins Bett geht gar nicht. Man muss sich immer vorher abduschen und dann das Pyjama oder etwas Gemütliches anziehen und auch fremde Leute, also Kolleginnen und alle, dürfen nicht mit Strassenkleidern ins Bett.
0: Ja, richtig. Merci, Aliana. Deine Meinung?
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0: Und auch Luise hat sich noch gemeldet.
4: Ich versuche nicht mit Strassenkleidern ins Bett zu liegen, weil sonst wäre ich wieder den ganzen Tag nur im Bett. Und darum habe ich so die Regel, dass ich nur ins Bett darf, wenn ich mein Bijan habe. Jetzt habe ich Strassenkleider an und liege im Bett. Darum, ja, also das mit dem Regel einhalten können wir noch ein bisschen üben.
0: Ah, okay. Ja, gerade so einen Sonntag passiert es halt schnell, wo du schnell herlegen, ein bisschen chillen. Voilà, hey, egal was du machst draussen, geniesse es. Ja.

0: 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Das ist die Sonntagvorabend mit dem Energy Weekend. Freut mich sehr, bis Tag eigen weiter. Mit dem Kaigo, Save My Love. Der Song ist so ein für die Person, die du in der Sommerferie so von weitem gesehen hast und insgeheim nachher auf Insta bist gesuchen. Save my love. Kaigo, nimm dich nochmal zurück zu deinem Sommerferien-Mini-Crush. Geht's gleich als nächstes.
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0: Kannst geniessen, Abend, Spaziergänge liegen machen. Die Sonne scheint. Zürich meldet 24 Grad. Basel 25 und Bern 23 Grad. Morgen ein recht ähnlicher Tag. Einfach frisch am Morgen. Also Temperaturen so bei den 13 Grad rum, wenn du aufstehst. Nimm einen Pulli mit und am Abend kann es kommen. Regnen lokal. Darum nimm einen Regenschirm mit. Hey. Voilà, jetzt wissen wir, was machen morgen Morgen. Wenn du etwas vergisst, dann denkst du an mich, wenn du nass wirst.
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0: 2:30 stehst du auf der A1 Nordring, fahrt Richtung St. Gallen zwischen dem Limmataler Kreuz und dem Gubristunnel. Im Mittelland ebenfalls auf der A1 fahrt Richtung Zürich zwischen Schönbühl und Kirchberg. Das, weil es dort einen Unfall gegeben hat, verlierst ziemlich viel Zeit, bis zu 40 Minuten. Du das Einrechnen vielleicht anrufen und die Nacht hinterher verschieben. Ebenfalls geht nochmal nachher 20 Minuten zwischen Kriegstädt und Herkingen, by the way. Auf der Gegenrichtung verlierst du nicht ganz so viel Zeit, aber musst auch ein bisschen hinten anstehen zwischen Herkingen und Wangen der Aare. Zum Schluss noch der Blick in die Region Basel. Wir haben hier 2 auf dem Schirm, fahrt Richtung Basel, Stau zwischen der Verzweigung Hagnau und Basel-Badischer Bahnhof, in Gegenrichtung zwischen der Verzweigung Wiese und Basel-Wettstein und auf der A3 fahrt Richtung Zürich zwischen St. Johann-Tunnel und der Verzweigung Wiese. Grüßli ins Auto!
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0: Ich bin der Tommy Spring.

Energy Weekend mit mir, Tommy Spring. Und jetzt denken wir an den einen Sommerabend zurück. Den, wo du eigentlich nur so schnell hast wollen, etwas trinken, aber nachher ist alles anders gekommen und es ist der legendärste Sommerabend von dem 2026 geworden. Dem, wo du denkst, hast, hey, in dieser Nacht sind wir einfach jung. Vielleicht war es ja sogar erst gestern gewesen. Egal wem, das Gefühl, das holen wir genau jetzt nochmal zurück auf Energy am Sonntagnachmittag mit Fun. 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

0: James Blunt, Stay the Night, das ist Energy am Sonntagabend.
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0: Geniesst es, die Sonne scheint dazu 24 Grad, Zürich 23 Grad, Bern und in Basel haben wir 25 Grad. Morgen Montag ähnlich, einfach am Morgen sehr frisch. Darum würde ich am Morgen schon noch eine Pulli anlegen. Also ich rede hier von 13 Grad, was hat morgen am Morgen. Nachher, gegen Nachmittag, brauchst du den Pulli nicht mehr. Darum noch ein T-Shirt schon mal drunter anlegen oder mitnehmen, wie du willst. Emu, brauchst ganz sicher keinen Pulli am Nachmittag, Temperaturen bis zu 26, 27 Grad. Und am Abend brauchst du den Pulli wieder und dann vor allem ohne Regenschirm. Es kommt nämlich regnen morgen am Abend.
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0: Stauübersicht am Punkt 5 ein. Stehst in der Region Zürich auf dem Nordring, fahrt Richtung St. Gallen zwischen dem Limmataler Kreuz und dem Gubrist. Auf dem Westring fahrt Richtung Basel zwischen Zürich West und Urdorf Süd. Das nach einem Unfall. Der rechte Fahrstreifen ist immer noch blockiert. Ebenfalls einen Unfall gegeben hat es im Mittelland, fahrt Richtung Zürich A1 zwischen Wankdorf und Kirchberg. Da ist ebenfalls der linke Fahrstreifen blockiert. Genau. Weiterhin stehst du nochmal zwischen Kriegstetten und Herkingen und auf der Gegenrichtung stehst du zwischen Herkingen und Önsingen. Zum Schluss noch der Blick in die Region Basel. A2 fahrt Richtung Luzern, stehst du zwischen der Verzweigung Wiese und Basel-Wettstein und auf der A3 fahrt Richtung Zürich, braucht es ein bisschen länger zwischen St. Johann-Tunnel und der Verzweigung Wiese. Grüßli, das Auto!
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0: Den Sonntagabend auf Energy. Und ich habe den ganzen Tag WhatsApps bekommen. Tommy, wieso? Habe ich noch kein Ticket gewonnen für das Energy Air? Es geht nur noch 2 Wochen. So ist es. In 2 Wochen ist das Energy Air auf der Amenzel Luzern. Und hey, ich habe einen Weg, wie du 100% kannst dabei sein. Und zwar als Helferin Helfer. Ja, 100% bist du da dabei. Ist schon richtig cool, weil du kommst so ein bisschen Backstage mit uns oder bist dann wirklich Part vom Energy Team und bist so an diesem Mega-Event dabei. Also, wenn du Bock hast, dann melde dich jetzt schnell per WhatsApp.
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0: Muss ich noch sagen, es gibt ja noch 2 Tickets geschenkt dazu für deine Friends oder deine Familie und auch für die Pflegung ist da dabei. 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
0: Und wenn du sagst, oh nein, was für Schaffen, ich will denken, feiern, dann einfach noch ein bisschen weiter Radio hören. Gibt noch Gewinnmöglichkeit vor den 6, sage ich nur. Tommy Spring, mein Name ist Salü.
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0: Schulix. Habe ich gestern noch spontan gesehen. Hat irgendwie einen Auftritt gehabt in der Stadt Bern. Energy am Sonntagabend, 20.45.
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0: Egal von wo du bist, alle zusammen gehen wir auf Luzern in 2 Wochen.
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0: Dort ist es ein grosses Sommerfinale Energy
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0: Ja, so ist es.
3: Vielen Dank, es ist einfach jedes Jahr wieder unglaublich da, die Stimmung, die Leute. Ich kann es nicht in Wort fassen, einfach nur mehr atemberaubend.
0: Ja, dieses Jahr wieder ein riesen Line-Up. Nico Santos, Take That, Tiffany Harris, Blick, Offenbach, Mimix, Glasperlenspiel, Gavin James, Loi und das sind noch nicht mal alle gewesen. Es werden noch andere dazukommen. Crazy. Wenn auch du willst dabei sein, lüts mich schnell an.
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0: Leitungen sind offen.
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0: Sonntagabend Energy. Die Leitungen sind am Läuten. Es geht um das grosse Sommerfinale.
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0: In zwei Wochen ist jetzt das Energy Air auf der Amenz Luzern. Jetzt bei mir in der Leitung, Andrea. Andrea, was machst du gerade?
2: Ich bin am Arbeiten.
0: Am Arbeiten? So wie ich?
2: Ja.
0: Was arbeitest
2: genau.
0: Du?
2: Ich arbeite auf einem Landwirtschaftsbetrieb.
0: Ah ja, da hat man auch nicht einfach normale Arbeitszeiten. Und was ist so die Lieblings-Act jetzt von denen, die schon announced sind?
2: Blick und Silbermond, oder wie heissen sie?
0: Glas-Balance-Spiel, Mensch.
2: Ja genau. Glas, ja genau, die. Und Blick, ja.
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0: Energy am Sonntagabend, 17:30.
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0: Ich mache schnell dein Outfit für morgen parat. Also morgen brauchst du einen Pulli, etwa so 13 Grad. Leg aber drunter ein T-Shirt an, weil am Nachmittag ist der Pulli viel zu heiß, etwa so 26 Grad. Und nimm noch eine Regenjacke oder einen Regenschirm mit, weil am Abend kann es lokal regnen und in den Bergen gewittern.
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0: Bitte schön, er muss nichts mehr überlegen. Einfach anlegen morgen. So, Verkehr, Meldungen aus der Region Zürich. Stehst auf dem Nordring, fahrt Richtung St. Gallen, zwischen dem Limmataler Kreuz und dem Gubrist. Auf dem Westring Richtung Basel, zwischen Zürich West und Urdorf Süd. Und auf der A3 fahrt Richtung Zürich, zwischen Müllenhorn und Reichenburg. Im Mittelland Stau zwischen Wankdorf und Kirchberg. Das wegen einem Unfall, den es am Nachmittag gegeben hat, verlierst du gegen noch 30 Minuten. Weiterhin stehst du nochmal zwischen Lauterbach und Herkingen und in der Gegenrichtung Stau zwischen Herkingen und Önsingen. Und dann nochmal zwischen Kirchberg und Schönbühl. A2 ebenfalls noch auf dem Schirm, fährt Richtung Luzern, Stau zwischen Egerkingen und Herkingen. Aus der Region Basel haben wir nur eine Meldung, das ist ganz speziell. Normalerweise hat es ganz viele Meldungen von Basel. Nur eine stehst auf der A3, fährt Richtung Zürich. Und zwar rund um die Verzweigung Wiese.
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0: Lieber Tommy Springs, salut.
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0: Energy, Sonntagabend, rege mich genau auf. Gestern kommt meine Kollegin zu mir und hockt mit ihren Strassenkleider auf mein Bett. Also wirklich mit den Aussenkleidern, mit den Jeans, wo sie vielleicht schon irgendwie im Bus gehockt ist, vielleicht sogar auf dem Boden. Ich weiss nicht wo. Darum, Diskussion lanciert. Findet ihr das okay oder nicht okay, mit den Strassenkleidern ins Bett zu hocken? Der Oli hat sich gemeldet, der Energy-Hörer.
1: Es ist absolut okay, mit Strassenkleidern ins Bett zu liegen, solange sie noch super aussehen.
0: Ja, aber nur weil sie sauber aussehen, heisst das ja nicht, dass sie wirklich sauber sind. Also, habe ich andere Meinung, eher die von der Aliana.
2: Mit Strassenkleidern ins Bett geht gar nicht. Man muss sich immer vorher abduschen und dann das Pyjama oder etwas Gemütliches anziehen. Und auch fremde Leute, also Kolleginnen und alle, dürfen nicht mit Strassenkleidern ins Bett.
0: Ja, gell, merci. Richtig so, Aliana. Der Jimmy hat noch eine gute Idee gehabt.
3: Sorry, Domi. Also bei mir ist das kein Problem, weil ich habe eine Tagesdecke auf dem Bett.
0: Voilà, Problem gelöst. So ein bisschen ähnlich ist es so bei der Zoe von Basel.
4: Ich habe eine andere Strategie, dass man sich einfach zunterst unten am Fußende quer aufs Bett legt, so ein kleines Gerade lässt, wo man auch mit Strassenhosen schnell drauf dreht.
0: So eine Strassenkleiderzone machen auf dem Bett. Was ist deine Meinung? Okay oder No-Go?
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0: Eine habe ich noch. Der Cyril hat sich auch noch gemeldet.
6: Ich sage zu dieser Thematik meistens lieber mit Strassenkleidern pennen, als mit Pennerkleidern auf der Strasse.
0: Ja, ja, das stimmt. Das ist schon ein bisschen recht.

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0: Energy Weekend, Sonntagsabend, Gruß geht raus.
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0: Es geht ziemlich ähnlich weiter zum Wochenstart, wie wir es jetzt am Weekend hatten. Nämlich Sonne und etwa 26 Grad, das ist so angenehm, aber nicht bretschheiss. Darum auch nicht vergessen, morgen Morgen schon einen Pulli mitzunehmen, um zu arbeiten, weil eben es ist kalt. Morgen Morgen Temperaturen um die 13 Grad. Zudem könnte es dir am Abend ein bisschen regnen, je nachdem wo du bist und vor allem in den Bergen kann es dir gewittern.
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0: So, die Übersicht am Punkt 6 ist Stau in der Region Zürich. Auf dem Nordring fahrt Richtung St. Gallen zwischen dem Limmataler Kreuz und dem Gubristunnel. Auf dem Westring fahrt Richtung Basel zwischen Zürich West und dem Limmataler Kreuz. Und auf der A3 fahrt Richtung Zürich zwischen Mühlihorn und Reichenburg. Im Berner Mittelland musst du mehr Zeit rechnen. Auf der A1 fahrt Richtung Zürich zwischen Wankdorf und Kirchberg. Und nachher nochmal zwischen der Verzweigung Lauterbach und Herkingen. In Gegenrichtung Stau zwischen Herkingen und Önsingen und dann nachher zwischen Kirchberg und Schönbühl. Auf der A2 stehst du fahrt Richtung Luzern zwischen Egerkingen und Herkingen. Aus der Region Basel ging noch nur eine Meldung, immer noch sehr speziell das Ganze. Normalerweise ist es voller Meldungen in Basel, heute Abend wirklich nur eine Meldung. Und zwar von der A3 fahrt Richtung Zürich. Verlierst du ein bisschen Zeit bei der Verzweigung Wiese. Grüssli, das Auto.
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0: Es ist der Abend, wo man auch einfach mal ganz chillig vor der Kiste darf verbringen, ein bisschen die Lieblingsserie suchen mit einem Tele oder so. Und bis dahin begleite ich dich. Tommy Spring, salut!
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0: Also, ich glaube es immer noch nicht, hey.
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0: Willkommen auf Energy Sonntagabend.
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0: Der Erling Haaland hat seine Haare geschnitten. Horror! Freunde, ich rede natürlich vom norwegischen Shootistar, oder? Riesenstar war jetzt während der WM. Wir mögen uns alle erinnern.
3: Jetzt die Flanke, das Tor von natürlich.
0: Vom 6.
3: Erling Braut Haaland.
0: Ja, ist der, der sogar einen Song gemacht hat während der WM. Ja, und vor allem, er hat einfach ein grosses Merkmal gehabt, nämlich seine Mähne, seine Haare. Jetzt komplett weg. Wirklich einen Kurzhaarschnitt hat er gemacht, hat das Foto gepostet auf Instagram und die Energy Community findet es nicht so gut.
4: Ja, grüß euch. Ciao zusammen. Tut ihr so Haaland, ihre
0: Haaland, ja.
4: Frise. Zuerst wollte ich sagen, was ich neu gesehen habe. Boah, aus Maria. Abschneiden, why not? Aber es hat nicht jeder offenbar, was er nicht so gemacht hat. Aber es hat nicht jeder den Ring dazu oder die Kopfform dazu, was dann halbwegs gut aussieht.
0: Bös. Aber ja, ich verstehe es ein bisschen. Oder am Schluss muss ja er sich wohlfühlen und so, bla bla. Aber ich finde halt, die Männer gehört schon zu ihm. Komm, deine Mail schnell.
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0: Ich bin gespannt, du wünschst dir weiterhin einen schönen Sonntagabend.
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2: Morgen wird es ähnlich wie heute. Viel Sonnenschein, Temperaturen um die 26 Grad im Nachmittag. Einfach am Morgen noch kühl, 13 Grad. Also ich würde den Pulli mitnehmen. Und am Abend könnte es regnen. Am besten noch eine Regenjacke einpacken oder einen Regenschirm.
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2: 2:30 bis 7 stehst du in der Region Zürich auf dem Nordring, fahrt Richtung St. Gallen zwischen dem Limmatalen Kreuz und dem Gubrist. Auf dem Westring fahrt Richtung Basel zwischen der Reppistallbrücke und dem Limmatalen Kreuz. Und auf der A3 fahrt Richtung Zürich zwischen Murg und Riechenburg. Region Mittelland stehst auf der A1, fahrt Richtung Zürich zwischen Wankdorf und Kirchberg und weiter hinten zwischen Kriegstädten und Herkingen. In Gegenrichtung fahrt Richtung Bern zwischen Herkingen und Önsingen. Nur eine Meldung aus der Region Basel, sehr speziell. Normalerweise bin ich hier stundenlang am Meldungen aus der Region Basel ablesen. Nein, nur eine einzige Meldung. Und zwar verlierst du ein bisschen Zeit auf der A3, fahrt Richtung Zürich bei der Verzweigung Wiese. Grüssli, Zozo.
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Energy am Sonntagabend, willkommen. Du kennst den Moment sicher auch. Man ist erst zurück aus den Ferien und gleich hat man schon wieder irgendwie 3 verschiedene Feriendestinationen und Hotels ausgecheckt. Einfach, damit man sich auch wieder freuen kann auf die nächsten Ferien. Hey, musst du im Fall nicht machen. Übernehme das mit dem kommenden Song, mit dem nächsten Song. Goldplay Paradise. Kannst du dich schon mal ein bisschen einfühlen in die Ferien, die kommen? Das war Energy Weekend mit mir, Tommy Spring, immer Samstag und Sonntag, jeweils ab den 9. Hey, freut mich, bist du dabei gewesen. Tschüss!

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Hits, Food Festival und Endless Summer. Das ist das Energy Air mit Nico Santos.

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